0: Also auf jeden Fall will ich was wäre hier noch nicht. Ich sag's.
1: AMS 1352.
0: 1352.
1: 1352, again, route.
0: 1352, 36.

0: Tiene más fatio. Ja. Fatio son sin.
1: Das kann ich auch.
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